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7: Guten Morgen, happy Donnerstag, der kleine Freitag ist da, wettermäßig heute wirklich mal richtig Herbst. Deutlich kühler, viel Regen, viel Wind, also wenn du gerade noch vorm Kleiderschrank stehst, auf jeden Fall die wetterfeste Jacke und auch nicht unbedingt die neuen weißen Sneaker. Perfektes Wetter, um es dir heute Nachmittag im Kino gemütlich zu machen, kriegst du heute im Radio Top 40 vor dem Movie Check wieder die neuesten Bretter. Direkt von der Leinwand, bei dir ins Radio geliefert. Jetzt aber erstmal was zum Wachwerden, würde ich sagen, oder? Ugel mit Moving to the Sun kriegst du.

Ist schön, den Hund wieder trocken zu machen, oder? Und dich auch. Ey, für alle aus der Radio Top 40 Community, die gerade von der großen Hunderunde zurückkommen, jetzt erstmal schön unter die heiße Dusche und Käffchen rein. Im Radio dazu, Sonny Federa.

Nico Santos mit Why Don't You Stay. Direkt schon Bock aufs Wochenende, aber zwei Schichten haben wir noch. Die wuppen wir hier aber gemeinsam mit Top Vibes und Top Music für deinen Donnerstagmorgen bei Radio Top 40. Max hier, moin.

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0: Genau um 6. Schönen guten Morgen, Radio Top 40s. Hier, wir schauen aufs Wetter. Momentan noch nass in Thüringen. Heute gebietsweise immer wieder Schauer und Regen. Das Ganze bis zu 18 Grad. Ab morgen dann wieder freundlich. Wir kratzen wieder an der 20-Grad-Marke. Dann auch wieder trockener. Wochenende sieht richtig nice aus. Nächste Woche dann sogar mit bis zu 25 Grad. Und alles, was sonst wichtig ist für deinen Donnerstagmorgen, jetzt mit Hannes.
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2: Guten Morgen. US-Präsident Trump empfängt heute China-Staatschef Xi Jinping im Weißen Haus. Ein Thema dürfte der Handelsstreit zwischen beiden Ländern sein. Am Abend ist dann ein Staatsbankett geplant. Zudem werden dann wohl auch Tech-Bosse erwartet, wie Tesla-Chef Elon Musk oder auch Apple-Chef Tim Cook. Im Bundestag geht es heute um die Organspende. Auf dem Tisch liegt ein neuer Vorstoß zur Einführung einer Widerspruchsregelung. Heißt, Erwachsene sollen nach dem Tod automatisch Organspender werden, außer man widerspricht aktiv. Eingebracht hat das Gesetz eine Gruppe Abgeordneter aus unterschiedlichen Parteien. Die Bundesliga-Handballer des THSV Eisenach haben den Einzug ins Achtelfinale des DHB-Pokals deutlich verpasst. Das Team von Trainer Sebastian Hinze musste sich am Abend beim Zweitligisten TV Emsdetten nach einer enttäuschenden Vorstellung mit 33:36 geschlagen geben. In der Bundesliga war es für die Eisenacher nach einem schwachen Start gerade erst etwas aufwärts gegangen.
0: Danke, Hannes. 6:02. Wir schauen noch fix auf die Straßen. Vorsicht auf der A4 Richtung Frankfurt zwischen Eisenach Ost und Eisenach West. Eine Nachtbaustelle, hier linke und mittlere Spur gesperrt. A4 Richtung Dresden zwischen Kirchheimer Dreieck und Bad Hersfeld. Defektes Fahrzeug auf der rechten Spur. Und B19 zwischen Breitungen und Niederschmalkalden in beiden Richtungen. Ungesicherte Unfallstelle. Hast du sonst was? Her damit. 0800, dann die 599, 1999. Anruf, WhatsApp, geht beides oder ganz easy über die kostenlose Radio Top 40 App. Gute Fahrt.
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0: Und auch wenn das Wetter heute wirklich herbstig ist und viel nass von oben runterkommt, wird's hot in der Playlist. Du kriegst wieder das Neueste von der Kinoleinwand. Ich meine, was machst du denn, wenn es den ganzen Tag regnet? Setzt du dich schön mit Nachos, Popcorn, Cola in den Kinosessel. Was gerade Neues auf der Leinwand läuft, gibt's kurz vor 7:30 in unserem Movie-Check. Davor schon deine Chance, wieder Kohle abzuräumen. Mit unserem deinen Fuffi für 50 Euro klärst du dir ganz easy wieder kurz nach 7 hier bei mir, wenn du mir die richtige Frage beantwortest. Also, super easy Sache, wir machen uns einen geilen kleinen Freitag zusammen. Jetzt mit Mucke von Judah Das und Daddy J. Das ist Flipside. 6:03. Schönen guten Morgen.

0: Rest in Peace, Avicii, Waiting for Love. Hier ist Radio Top 40 um 6.12 Uhr auf dem Donnerstagmorgen. Schicken Start hier an den Tag, auch wenn dieser Tag wirklich ordentlich nass ist, so wie auch für Michelle aus Erfurt. Die war heute mit ihrem Hund Nacho schon auf der großen Hunderunde unterwegs. Nacho hatte aber irgendwie ganz andere Ideen, als trocken zu bleiben. Als es dann um diese große Pfütze da neben dem Park ging, hat sich Nacho gedacht, da springe ich jetzt mal rein und wälze mich richtig drin. Michelle ist seit einer halben Stunde damit beschäftigt, den Hund irgendwie trocken zu filmen. Halte durch, ich hoffe, das Radio ist trotzdem noch lauter als der Föhn, dass auch alle Nachbarn wissen, dass Nacho und Michelle heute Morgen schon fleißig und draußen waren. Mucke gibt's natürlich von Radio Top 40, egal ob nasser Köter, am Frühstückstisch gerade oder schon auf dem Weg zur Arbeit. Überall da, wo du bist, sind wir auch. Lass gerne eine WhatsApp da, was bei dir heute Morgen schon abgeht. 0800 dann die 5 99 19 99 und bleib dran nach zwei Tracks. Neue Infos zum GTA 6 Release am 19. November.
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1: Heißt noch 6 Tage bis zur Halbzeit. Und dann am 19. November ist es soweit. GTA 6 kommt für die PS5 raus und für die Xbox X. Ja, und gerade bei der PS5 gibt es jetzt immer mehr Struggle-Alarm, denn da werden ja jetzt immer mehr Spiele ohne tatsächliche CD verkauft. Auch bei GTA 6 soll das sein. Wenn du also vorhast, dir das als physisches Spiel und nicht irgendwie als Download-Code zu holen, nicht wundern, wenn du dann diese Verpackung von der CD aufmachst, ist keine CD drin. Nein, dort, wo die eigentlich drin klemmen würde, ist dann einfach nur ein PlayStation-Store-Code drin, womit du dann am Ende auch nur das Game downloaden kannst. Frag ich mich am Ende, wozu dann überhaupt denn diese Verpackung, also das ganze Plastik und so, verkaufen? Gibt's jetzt auch schon die ersten Spielehändler, die sagen, nee, machen wir auf gar keinen Fall mit. Zum 19. November soll es also erstmal keine tatsächliche CD für die PS5 von GTA 6 geben. Blöd für alle Sammler, aber soll dann wohl im Nachhinein noch kommen. Am Ende für dich auch alles völlig egal, denn Fakt ist, du musst ja selber überhaupt nichts holen, denn du kriegst einfach mal alles von uns.
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1: Genau so ist es. Heißt, stay tuned, Beine hoch und dir bei uns deine PS5 und GTA 6 klären. Nur hier bei Radio Top 40.

0: neue Info zu dem Release des Jahres. Und auch heute gibt's wieder dein Klugscheißerwissen to go um 6.20 Uhr.
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0: Noch 56 Tage

0: Ernst Flow mit Leak It. Kurz nach 6:30, hier ist gerade Top 40, deine Morning Show mit Max läuft. Schönen guten Morgen.
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6: Das ist heute sogenanntes IPA-Wetter. Und wenn du nicht weißt, wofür IPA steht, ungefähr genauso. Immer wieder nass heute von oben, dazu relativ frisch mit 18 Grad nur maximal. Aber keine Sorge, nur heute nasses Herbstwetter, ab morgen schon wieder trockener und freundlicher. Nächste Woche sogar wieder mit bis zu 25 Grad. Noch fix alle News von den Straßen. Schnell gemacht, habe ich nur 3 Blitzer für dich. Erfurt, Mainzer Hofplatz, Walbach Richtung Walldorf für Bushaltestelle und Weimar Goetheplatz. Sonst kommst du easy durch. Falls du noch was hast, beams rüber 0800 dann die 599 1999. Anruf, WhatsApp, geht beides oder ganz easy über die kostenlose Radio Top 40 App. Und gleich noch eine News, wenn du gleich vorhast, unter die Dusche zu hüpfen, wie du das richtig machst und was du vermeiden sollst, was gerade auf Instagram ziemlich viral geht. Quatschen wir ja in einer knappen Viertelstunde drüber. Vorher, gleich nach Tide Tracks, deine News, wie du heute Morgen noch ganz easy an Kohle kommst. Und Taylor Swift in der Playlist.

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0: genau 3 Monate hin bis Heiligabend, aber für Benjamin aus Bad Salzungen war gestern schon Bescherung. Give me the cash.
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0: Weißt Bescheid, jeden Morgen kurz nach 7, jeden Nachmittag kurz nach 16 Uhr anrufen, uns eine unserer 50 Fragen beantworten, einen Fuffi klären. Wenn die Frage richtig ist, ist sie falsch, wächst der Jackpot um 50 Euro. Gestern Nachmittag drin 100 Tacken. Benjamin aus Bad Salzungen hat abgeräumt.
3: Wie heißt der Teil des Auges, das unsere Augenfarbe bestimmt?
4: Ich würde jetzt sagen, die Iris.
3: Ja, das ist so das Einzige, das, was mir einfallen würde, was ich irgendwie mit dem Auge in Verbindung bringe.
4: Ja, nicht nur du. Ich hatte zwar nur Biologie bis zur 10. Klasse danach abgewählt, aber an dem Tag war ich mal nicht Kreide holen und habe aufgepasst.
3: Ja, sehr gut. Schön, dass du da nicht krankgeschrieben warst, weil Iris stimmt, die 100 Tacken sind deine.
4: Jawohl, super, vielen Dank.
0: Also, Kids, für alle, die in die Schule gehen, kann sich lohnen, auch in Bio mal aufzupassen. Klärst du dir gerade Top 40? Easy nen Fuffi. Heute, kurz nach 7, deine nächste Chance. Egal ob aus Deutsch hatten wir gestern was, Bio, Mathe, Allgemeinwissen, alles kann dabei sein bei unseren 50 Fragen von leicht bis schwer. Du rufst an 0800 dann die 599 1999, kurz nach 7.

Apache 207 mit Morgen. Schönen guten Morgen, hier ist Radio Top 40, 9 Minuten vor 7. Es könnte sein, dass ich jetzt vielleicht auch ein bisschen lauter reden muss, weil du gerade nicht über die Alexa oder Google Home hörst, weil du gerade unter der Dusche stehst. Absolut verständlich um die Uhrzeit. Lass dich aber nicht verarschen von Social Media Trends. Schicken guten Morgen, Max, am Start für dich. Da geht ja jetzt gerade rum, dass du erstmal noch mit einem PNH-neutralen Duschgel deinen Körper vorher einseifen sollst, dann abspülen und dich danach nochmal einseifen. Kompletter Bullshit, sagen Wissenschaftler. Doppelt einseifen bringt gar nichts und macht nur deine Haut kaputt. Haben wir also wieder mal gelernt, dass uns Social Media auch ganz, ganz oft mal verarschen kann. Kann dann dazu führen, dass die Haut extrem gereizt ist, die Hautbarriere geschädigt wird, Irritations- und Allergierisiko wird erhöht und Ekzembildung. Also, wenn du jetzt gleich unter die Dusche hüpfst, um dich ready für die Arbeit zu machen, einmal einseifen gründlich reicht völlig aus. In dem Sinne wünsche ich dir ganz viel Spaß und wie mein Papst früher immer gesagt hat, schwimm nicht so weit raus. Top Vibes, Top Music dazu im Radio. Loy, David Prentice, Golden Summer. Moinsen!

0: und Jennifer Lopez. Everything's fine. 7:03. Schönen guten Morgen, gerade zur 40s hier. Gleich für dich in der Playlist. Auf den Donnerstagmorgen. Michiko von DJ Goja. Und Stargazing von Miles Smith und Deine Chance. Auf 50 Tacken auf unseren Nacken. Gleich kurz nach 7 kannst du anrufen. 0800, dann die 5, 99, 19, 99 und dir bei Dein Fufi für von Radetop vor die ganz easy 50 Euro klären. Bleib dran.
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0: Wenn du das Wort Herbst hörst, denkst du entweder an schöne Golden Hour bei 20 Grad mit Übergangsjacke oder du denkst an solches Wetter wie heute, 18 Grad maximal, grau, immer wieder Regen und Wind. Die Good News, ab morgen dann wieder schöner mit mehr Sonne. Nächste Woche einfach bis zu 25 Grad. Und alles, was sonst wichtig ist für deinen kleinen Freitag, gibt's jetzt von Hannes.
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12: Guten Morgen. Bisher galt der russische Präsident Putin immer als nicht erwünscht, weil der internationale Strafgerichtshof 2023 bereits einen internationalen Haftbefehl für ihn ausgestellt hat, kann er auch nicht mehr so frei reisen. Trotzdem kommt er vermutlich im Dezember in die USA. Präsident Trump hat Putin zum nächsten G20-Gipfel in Miami eingeladen. US-Außenminister Rubio sagte dazu am Rande der UN-Vollversammlung, um Probleme zu lösen, müsse man sich mit den Menschen treffen, mit denen man nicht übereinstimme. Der verurteilte Windkraftschwindler Hendrik Holt ist in Dubai festgenommen worden. Das bestätigte die Staatsanwaltschaft Osnabrück. Holt hatte unter anderem die Rechte an frei erfundenen Windparkprojekten an internationale Energiekonzerne verkauft. Dafür war er vor 4 Jahren zu 7,5 Jahren Gefängnis verurteilt worden. Ende August hatte sich Holt dann während eines Freigangs abgesetzt. Nach der Festnahme wird er nun voraussichtlich ausgeliefert. Bad Salzungen erhält knapp 2,2 Millionen Euro für die Sanierung des Freibads Tiefenort. Geplant sind die Umgestaltung der Beckenanlage, neue Pumpen- und Filtertechnik sowie die Modernisierung der Freianlagen.

0: und des Sozialtrakts. Das Freibad soll auch energetisch verbessert werden. Die Mittel stammen aus einem Förderprogramm des Bundes. Für Schwimmbäder standen insgesamt 250 Millionen Euro bereit. Der Haushaltsausschuss des Bundestags hat dann entschieden, welche Projekte Geld erhalten und welche nicht.
1: Na dann frohes Planschen. Danke, Hannes. 7:01. Wir schauen noch fix auf die Straßen. Panzerblitzer, Erfurt, Mainzer Hofplatz, Walbach Richtung Waldorf, Höhe Bushaltestelle und Weimar Goetheplatz. Außerdem A9 Richtung Berlin zwischen Schleiz und Dittersdorf. Vorsicht, Metallteile auf der Straße. Und falls du auch noch was hast, haus mir rüber. 0800, dann die 5, 99, 19, 99. Anruf, WhatsApp, geht beides. Oder ganz easy über unsere kostenlose Radio Top 40 App. Gute Fahrt. 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
1: Entweder wie alle anderen fürs Tanken oder jetzt bei dem Wetter draußen für die neue Regenjacke, das Herbstoutfit, das nächste Essen mit Schatzi oder für was du halt sonst noch 50 Tacken brauchst. Jetzt ist your time to shine. Du kannst jetzt wieder anrufen unter der 0800, dann die 5, 99, 19, 99. Mir eine unserer 50 Fragen beantworten, die können von leicht, mittel bis schwer sein. Ist die Frage richtig, wandert die Kohle direkt auf dein Konto? Jetzt anrufen, 0800, dann die 5, 99, 19, 99 und direkt die nächste Regenjacke, die nächste Tankfüllung oder das nächste Essen mit Schatzi klären. Ruf jetzt an.

0: Wir lieben doch alle dieses Geräusch, wenn Geld klimpert. Aber ein Geräusch lieben wir noch mehr, wenn Geld raschelt. Und jetzt raschelt es für wen hier?
1: Einen wunderschönen guten Morgen, Marcel aus Erfurt. Give me the cash.
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1: Ach, ich würde es für die Kinder ausgeben. Das wird heutzutage eben alles teurer. Da kann man auch mal mit Kleinigkeiten einen schönen Nachmittag verbringen.
0: Oh, bester Papa des Monats also ist hier die Mission. Alles klar, mein Lieber. 50 Fragen hast du zur Auswahl. Welche möchtest du beantworten?
1: Ich würde die 23 nehmen.
0: Die 23. Alles klar. Aus der Kategorie leicht. Pass auf.
1: Oh, das ist schön.
0: Hattest du eine gute Noten in Kunst in der Schule?
1: Nee, nicht wirklich.
0: Na gut, okay. Wir versuchen es trotzdem. Du hast jetzt 5 Sekunden Zeit, mir folgende Frage zu beantworten. Welche Farbe bekommt man, wenn man blau und gelb mischt?
1: Grün.
0: Grün, sagt er. Wie hieß denn deine Kunstlehrerin?
1: Puh.
0: Weißt du es noch?
1: Ja. Das müsste ich ernsthaft überlegen.
0: Pass auf.
1: Doch, klar. Das war ein Lehrer, Herr Heun.
0: Herr Heun?
1: Ja.
0: Alles klar. Dann gehen an den jetzt Shoutouts raus. Hast wohl doch was im Kunstunterricht gelernt. Das stimmt. Und du hast dir gerade 50 Tacken geklärt.
1: Geil. Mega.
0: Direkt nächstes vorzeitiges Weihnachtsgeschenk für die Kids, also safe.
1: Ey, geil. Besser kann doch der Tag nicht beginnen.
0: Genau so. Ey, selbst wenn es draußen regnet, mit 50 Kröten mehr im Portemonnaie macht es einfach auch ein bisschen mehr Spaß, aufzustehen und wach zu werden, ne?
1: Aber auf jeden Fall.
0: Also, wenn auch du dir deinen verregneten Donnerstag heute pimpen willst, heute Nachmittag, kurz nach 4, bei Lukas durchklingeln, genauso

gerade bei mir. 0800, dann die 5, 99, 19, 99. Dann wieder im Jackpot 50 Tacken. Vielleicht um heute Nachmittag mal ins Kino zu gehen. Was da Neues läuft, gleich nach zwei Tracks im Radio Top 40 Movie Check.

0: Das Wetter heute eher so. Ne. Ja gut, ich glaube, weiter muss ich das nicht ausführen. Wo es auf jeden Fall schön ist, klimatisiert, gemütlich, kulinarisch perfekt, ist im Kino. Und was da auf der Leinwand läuft, gibt's jetzt um kurz nach 7:45.
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2: Eine Geschichte so alt wie die Menschheit selbst. Ein Mann und sein Hund gegen die Welt. Haben wir schon oft gesehen. In Arthur der Große zum Beispiel mit Mark Wahlberg oder in I Am Legend mit Will Smith. Jetzt gibt's das Ganze mit Brad Pitt.
3: Gib Pfote, Kumpel. Bist ein Guter.
2: Nach einem Flugzeugabsturz stellt ein ehemaliger Offizier fest, dass er irgendwo in der Wildnis gelandet ist. Keine Orientierung, kein Essen und super kalt ist es auch noch. Dabei hat er zum Glück seinen treuen Wauzi an seiner Seite.
3: Ich bring dich nach Hause. Wir müssen es wohl auf die harte Tour machen.
2: Es beginnt ein Kampf ums Überleben, der nicht nur körperlich, sondern auch mental krass an die Substanz geht. Hauptsache irgendwie da rauskommen.
4: Wir haben Schlimmeres durchgemacht.
2: Jeder Film mit Brad Pitt ist erstmal ein guter Film. Auch wenn die Story jetzt nicht so krass ist, geht erstmal los wie so ein typischer Survival-Streifen. Später wird's dann sehr emotional. Ob der Hund am Ende überlebt, musst du dabei selbst rausfinden. Und wenn dich das nicht abholen sollte, dann vielleicht die krassen Landschaftsaufnahmen, die sich durch die kompletten 1,5 Stunden ziehen. Da passt auch der Name. Eiserne Wildnis, Heart of the Beast, kriegst du ab sofort im Kino.
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0: Fertig, 3 Minuten vor 7:30. Ich wünsche dir einen schönen Start in den Donnerstag. Maxi mit deiner Radio Top 40 Morning Show.
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0: Doch, die neuen weißen Sneaker, die könntest du heute zu Hause lassen, stattdessen lieber die alten abgelatschten schwarzen. Wird eh nass und dreckig heute, 18 Grad maximal, immer wieder kleine Regenschauer in Thüringen, dazu viele graue Wolken. Aber ab morgen dann schon wieder freundlicher mit über 20 Grad und nächste Woche sogar nochmal spätsommerlich mit bis zu 25 Grad. Kurz vor 7:30, jetzt alle News von den Straßen, ist eigentlich alles frei, ein paar Panzerblitzer stehen rum, Erfurt, Mainzer Hofplatz, Walbach Richtung Waldorf, Höhe Bushaltestelle und Weimar Goetheplatz und eine Meldung von der A9 Richtung Berlin. Zwischen Schleiz und Dittersdorf, da Metallteile auf der Straße. Hast du noch was gesehen? Dann her damit. Immer an die 0800 Danny 5 99 1999 anrufen, WhatsApp schreiben, geht beides. 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Irgendwo zwischen Kids ready machen, selber erstmal wach werden, duschen gehen. Und wo sind eigentlich deine Autoschlüssel? Pass mal auf. Einmal ganz tief durchatmen.
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0: Besser? Sehr schön. Zum Runterkommen, was ja ganz entspannt ist von Alex Warren jetzt. Zum laut drin mitdancen und mitsingen. Passenger, hier bei Radio Top 40.
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0: Shane Corns, Get Out My Head, gleich 7:45. Gleich in der Playlist Somber mit My Body Isn't Ready. Apropos, mein Körper ist noch nicht ready dafür.
1: Leute, nur noch 3 Monate. Das ist einfach Heiligabend.
0: Ich denke mir so, wo ist dieses ganze Jahr hin? Mittlerweile im Supermarkt gibt's Lebkuchen, Spekulatius, steht alles schon bereit. Gestern wollte ich mal ein bisschen was für ein Geschenk für meine Eltern shoppen im 1-Euro-Laden. Da steht auch schon nur noch Weihnachtsgeschenkband. Was ist denn das? Wir haben doch gerade mal September, ist noch nicht mal Halloween gewesen. Aber ich wette mit dir, in der Radio Top 40 Community gibt's doch safe schon wieder Leute, die schon ready für Weihnachten sind, oder? Hat schon jemand die Geschenke? Ist der Adventskalender für Schatzi schon fertig gebastelt? Dann melde dich mal. Beam's mal rum. 0800, dann die 5, 99, 19, 99. Für ein bisschen Inspo für alle, die immer late to the party sind und das wirklich auf den letzten Schiss machen, wie du das hingekriegt hast, jetzt schon im September fertig zu sein. 0800, dann die 5, 99, 19, 99. Und jetzt für dich. Nee, denkste. Hier ist er, Sombre mit My Body Isn't Ready für deinen Donnerstagmorgen. Einen schicken Start dir in den kleinen Freitag. Gleich 7:45. Deine Morningshow mit Max läuft.

schönen guten Morgen. Shoutout an Sina aus Erfurt. Sie ist wahrscheinlich am frühesten dran, wenn es um Weihnachten geht. Heute in 3 Monaten einfach Heiligabend. Da wird sich wieder fleißig beschenkt. Sie hat für ihren Schatz Tommy schon wirklich einen kompletten selbstgebastelten Adventskalender fertig. Plus alle Weihnachtsgeschenke sind jedenfalls schon mal bestellt, schreibt sie. Krass, wie früh willst du denn bitte dran sein? Also ich würde sagen, jetzt gönnen wir uns erstmal ein bisschen Halloween. Dann machen wir erstmal ein bisschen so Winter- und Herbst-Action. Und dann können wir ja gerne mal wieder irgendwie an Mariah Carey denken. Ist das ein Deal? Weil ich glaube, zum 24. September an Weihnachten denken muss dann auch nicht unbedingt sein. Wenn du auch schon ready bist, lass natürlich gerne WhatsApp da, 0800, dann die 599 1999. Tinas Tipp an alle aus der Radio Top 40 Community: einfach im Sale shoppen, wird's günstiger, weil zu Weihnachten alles teurer wird. Ja gut, so kann man das mit dem Herbst

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Creepin' von Metro Boomin on the Weekend. Hier ist Radio Top 40 um 5 Minuten vor 8. Jetzt bunt für dich in der Playlist mit Best Day of My Life. Noch einen knappen Monat, dann können sich alle Fans freuen. Dann ist sein Debütalbum Levi Did It endlich draußen. 23. Oktober Release-Termin. Hat jetzt jede Woche auch neue Mucke rausgebracht. Hoffentlich auch morgen. New Music Friday bei Radio Top 40. Weißt du Bescheid, die neueste Mucke immer zuallererst bei deinem Lieblingsradiosender. Hier ist das Ding für dich.

0: Kleiner Ausblick auf die nächste halbe Stunde. Cat's Eye mit Animal mit am Start. Und fast für alle meine Fellow Ravers, neue Mucke von Schrotthagen, Back to Life. Kriegst du alles gleich, bleib dran. Vorher schauen wir noch schnell aufs Wetter. Heute bis zu 18 Grad drin für dich. Ja, gerade so ein bisschen Sonne hier vom Studiofenster und ein paar Wolken. Immer wieder kleinere Schauer heute zwischendurch. Ab morgen dann wieder schöner Frühherbst. Nächste Woche dann sogar mit bis zu 25 Grad. Was sonst abgeht zum Donnerstagmorgen, das gibt's jetzt von Hannes.
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2: Guten Morgen. Die USA haben den russischen Präsidenten Putin zum G20-Gipfel im Dezember nach Miami eingeladen. Das hat Außenminister Rubio am Rande der UN-Vollversammlung erklärt. Rubio sieht darin eine gute Gelegenheit, damit Putin nicht nur mit US-Präsident Trump, sondern auch mit anderen Staats- und Regierungschefs ins Gespräch kommen kann. Russland hatte zuletzt 2019 an einem G20-Gipfel teilgenommen, vor dem Ukraine-Krieg. In Altenburg ist am Abend ein leerstehendes Haus in der Puschkinstraße eingestürzt. Laut Ostthüringer Zeitung wurden zwei Nachbarhäuser evakuiert. Vier Bewohner kamen in einer Notunterkunft unter, weitere bei Familienangehörigen. Das Gelände ist noch abgesperrt, mehrere Feuerwehren und das Technische Hilfswerk waren vor Ort. Warum das Haus zusammengebrochen ist, ist noch unklar. In Breitungen werden noch dringend Freiwillige als Opfer für die Katastrophenübung gesucht. Laut Landratsamt Schmalkalden-Meiningen werden für die Übung am Freitag insgesamt 80 Statisten gebraucht. Mitmachen können Erwachsene ab 18. Medizinische Vorkenntnisse sind nicht erforderlich, für Verpflegung ist gesorgt. Wichtig ist aber alte Kleidung, denn die wird bei der Übung auch zerschnitten oder mit Kunstblut vollgeschmiert.
0: Hat schon ein bisschen was von so einem Actionfilm. Coole Sache. Danke, Hannes. Genau um 8. Wir schauen fix auf die Straßen. Blitzer ab Holdau. Moskauer Straße, 30er-Zone. Vorsicht auf der A4 Richtung Dresden, zwischen Erfurt-Ost und Erfurt-Fieselbach, ungesicherte Unfallstelle. A9 Richtung Berlin, Ausfahrt Schleiz, kaputter LKW auf dem Abbiegestreifen. Und B7 Erfurt-Ost-Umfahrung, zwischen Erfurt-Ringelberg und Erfurt-Roterberg, ungesicherte Unfallstelle. Hier ist die Abfahrt Roterberg auch gerade gesperrt. Hast du auch noch was, dann her damit. 0800, dann die 5, 99, 1999. Anruf, WhatsApp, geht beides. Oder ganz easy, über die kostenlose Radio Top 40 App. Gute Fahrt. 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
0: ready? Schönen guten Morgen. Heute Abend wird's spannend in der Nations League, denn das erste Mal steht Jürgen Klopp als deutscher Nationaltrainer an der Seitenlinie. Es geht für unsere Jungs gegen die Niederlande ran. Kannst du im Free TV auschecken auf RTL ab 20.45 Uhr. Komm, wir machen mal ein kleines Tippspiel. Was sagen wir? Deutschland mit Kloppo als Trainer gegen die Niederlande. Ich sage 2:1 für Deutschland. Was sagst du? 0800. Dann

1999 in der Viertelstunde dann hier Auswertung. Gleich nach drei Tracks nehme ich ein bisschen was zum Upraven zwischendurch. Neue Mucke von Schrotthagen, so klingt diese halbe Stunde. Jetzt mit Cat's Eye und Animal vorher. Und du lässt mir deinen Fußballtipp für die Nations League heute Abend. Deutschland gegen Niederlande da.

Schönen guten Tag, eine Lieferung. Sie hatten bestellt, einmal Schranz zum Mitnehmen. Kriegen Sie hiermit von Radio Top 40. Ganz neu, von Schrotthagen, für alle meine Fellow Raver. Um 10 Minuten nach 8, das ist Back to Life. Schönen guten Morgen dir mit Top Vibes, Top Rave Music. Auf deinen Donnerstag.

genau 8:45. Hier ist Radio Top 40. Schönen guten Morgen. Heute Abend wird's ernst für unsere neue Nationalelf. Das erste Mal mit neuem Nationaltrainer an der Seitenlinie. Jürgen Klopp in der Nations League. Deutschland gegen die Niederlande. 20.45 Uhr Anpfiff. Kannst du dir live reinziehen auf RTL? Und ich habe mal so ein bisschen die Radio Top 40 Community gefragt, was ihr denkt, wie es heute Abend ausgeht. Und der Tenor ist hier ziemlich eindeutig. 2:1 für Deutschland. Also heute Abend ist auf jeden Fall Daumen drücken angesagt. Feierabendprogramm, also Jungs einladen, schön Spaßgetränk aufmachen, ein paar Chips oder Erdnussflips. Und dann wird heute Abend Nations League geguckt. Deutschland gegen die Niederlande, 20.45 Uhr auf RTL. 2:1, safest Ding. Ich sehe uns ja, um ehrlich zu sein, morgen früh hier schon wieder mit langem Gesicht sitzen, weil es irgendwie wieder so ein 3:1 für die Niederlande wird. Aber man darf ja auch mal positiv in die Zukunft schauen, wa?

von Alok und Khalid. Gleich 8:55. Jetzt in der Playlist für dich, Dua Lipa. These Walls, Top Vibes, Top Music für deinen Donnerstagmorgen. Guck mal, da kommt sogar ein bisschen blauer Himmel und die Sonne raus. Trotzdem Übergangsjäckchen nicht vergessen. Mach dir einen schönen Donnerstag. Geil, dass du mit am Start bist.

0: 20. Radio Top 40 hier. Schönen guten Morgen. Bleibt dran für die neuesten Infos von GTA 6.
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0: Radio Top 40 hier. Wir schauen fix aufs Wetter. Heute bis zu 18 Grad drin für dich. Dazu viel Grau, auch zwischendurch immer mal wieder Regen. Ab morgen aber dann schon wieder viel, viel schöner. Nächste Woche dann einfach sogar bis zu 25 Grad. Es ist genau 8:30. Wir schauen gleich noch auf die Straßen. Blitze auf der A71 Richtung Schweinfurt am Dreieck Suhl, kurz vorm Tunnelberg Bock. Ab Holter Alexanderstraße Stadt auswärts, Höhe Alte Molkerei. Ab Holter Moskauer Straße und Ortseingang Schwabhausen aus Richtung Wechmar. Sonst Vorsicht A4 Richtung Frankfurt am Hermsdorfer Kreuz in der Überfahrt zur A9 Richtung Berlin. Da Gegenstände auf der Fahrbahn. A71 Richtung Sangerhausen zwischen Stadt Ilm und Arnstadt Süd, ungesicherte Unfallstelle. Und B7 Ostumfahrung Erfurt zwischen Erfurt-Ringelberg und Erfurt-Roterberg, Vorsicht, ungesicherte Unfallstelle. Da ist die Abfahrt Roterberg auch dicht. Und B84 kurz vor Mortseingang Bad Langsalza, Höhe Kreisel. Da ein Hund auf der Straße, macht langsam, dass dir und dem Kleinen nichts passiert. Hast du noch was gesehen, dann immer her damit. 0800, dann die 5, 99, 19, 99. Anruf, WhatsApp, geht beides. Oder ganz easy über die kostenlose Radio Top 40 App. Gute Fahrt. 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
0: Schönen guten Morgen. 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Einfach kurz nach 4 anrufen, 0800, dann die 5, 99, 19, 99 und schon gehört dein extra Fuffi

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0: Berlin. Mercy, hier bei Radio Top 40. 8.40 Uhr ist es. Na, willst du auf Arbeit ein bisschen klug scheißen? Habe ich hier genau das Richtige für dich.
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0: Heißt noch 6 Tage bis zur Halbzeit. Und dann am 19. November ist es soweit. GTA 6 kommt für die PS5 raus und für die Xbox X. Ja, und gerade bei der PS5 gibt es jetzt immer mehr Struggle-Alarm. Denn da werden ja jetzt immer mehr Spiele ohne tatsächliche CD verkauft. Auch bei GTA 6 soll das sein. Wenn du also vorhast, dir das als physisches Spiel und nicht irgendwie als Download-Code zu holen, nicht wundern, wenn du dann diese Verpackung von der CD aufmachst, ist keine CD drin. Nein. Dort, wo die eigentlich drin klemmen würde, ist dann einfach nur ein PlayStation Store Code drin, womit du dann am Ende auch nur das Game downloaden kannst. Frage ich mich am Ende, wozu dann überhaupt denn diese Verpackung, also das ganze Plastik und so, verkaufen? Gibt's jetzt auch schon die ersten Spielehändler, die sagen, nee, machen wir auf gar keinen Fall mit. Zum 19. November soll es also erstmal keine tatsächliche CD für die PS5 von GTA 6 geben. Blöd für alle Sammler, aber soll dann wohl im Nachhinein noch kommen. Am Ende für dich auch alles völlig egal, denn Fakt ist, du musst ja selber überhaupt nichts holen, denn du kriegst einfach mal alles von uns.
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0: Evermax, Lost Your Faith, hier ist Radio Top 40 kurz nach 8:45. Den kriegst du jetzt von mir hier in der Playlist Bunt mit Trippin. Vorher aber noch so eine kleine Good News des Tages. Was schätzt du, wie oft Kinder pro Tag lachen?
1: 100 Mal.
0: 200 Mal. Es sind tatsächlich 400 Mal. Finde ich, können wir Erwachsenen uns mal eine Scheibe von abschneiden und ein schönes Beispiel dran nehmen. Ich würde übrigens auch das Auslachen von Kollegen, wenn sie hinfallen, als Lachen mit Titeln. Deswegen jetzt einfach mal so herrlich bis zum Stolpern bringen, dass er Kaffee verschüttet. Wäre doch was. Bisschen Spannung auf Arbeit reinbringen, während Bunt mit Trippin läuft. Kriegst du jetzt. Schönen guten Morgen. Oh je, ich hoffe, jetzt verletzt sich hier niemand.

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11: Heute bis zu 18 Grad für dich. So ein Mix aus Sonne, Wolken, immer mal wieder, aber auch Regen. Morgen wird es dann wieder richtig schön. 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
11: Mensch, jetzt macht hier gerade die Technik mich verrückt, Leute. Was denn da los? Alles, was jetzt wichtig ist, kriegst du jetzt von Hannes.
12: Guten Morgen. In Altenburg ist am Abend ein leerstehendes Haus in der Puschkinstraße größtenteils eingestürzt. Es steht nur noch die Außenhülle, meldet die Polizei. Es bestehe Einsturzgefahr. Zwei Nachbarhäuser mussten deshalb evakuiert werden. Mehrere Bewohner kamen in einer Notunterkunft unter, weitere bei Familienangehörigen. Der Bereich vor dem Haus ist abgesperrt. Heute soll ein Statiker alles untersuchen. Bisher galt der russische Präsident Putin immer als eher nicht erwünscht, weil der Internationale Strafgerichtshof 2023 bereits einen internationalen Haftbefehl ausgestellt hat, kann er auch nicht mehr so frei reisen. Trotzdem kommt er vermutlich im Dezember in die USA. Präsident Trump hat Putin zum nächsten G20-Gipfel in Miami eingeladen. US-Außenminister Rubio sagte dazu am Rande der UN-Vollversammlung in New York, um Probleme zu lösen, müsse man sich mit den Menschen treffen, mit denen man nicht übereinstimme. Die Ära Jürgen Klopp beginnt. Die deutsche Fußballnationalmannschaft spielt am Abend in der Nations League gegen die Niederlande. Der neue Bundestrainer hat am Abend in Amsterdam noch nichts über die Aufstellung verraten, zeigte sich aber auf der Pressekonferenz voller Vorfreude. Anpfiff ist heute Abend um 20.45 Uhr.
11: Danke, Hannes. Eine Minute nach neun. So, jetzt habe ich die Kontrolle über die Technik wieder. Wir schauen auf die Straßen. Blitzer zuerst. A71 Richtung Sangerhausen am Dreieck Suhl, kurz vorm Tunnelberg Bock. Ab Holder, Alexanderstraße, statt auswärts, Höhe Alte Molkerei. Stehen Sie mit einem grauen Transporter in der 30er-Zone und auch in Apolda auf der Moskauer Straße wird geblitzt und Ortseingang Schwabhausen aus Richtung Wechmar. Sonst Vorsicht, Erfurt, August-Röbling-Straße zwischen am Roten Berg und Bernauer Straße in beiden Richtungen, hier ungesicherte Unfallstelle, deswegen da dicht. A4 Richtung Dresden, Ausfahrt Weimar, ungesicherte Unfallstelle und B84 kurz vorm Ortsausgang Bad Langensalza, Höhe Kreisel, immer noch ein Hund auf der Straße. Hast du noch was gesehen? Dann her damit. 0800, dann die 5, 99, 1999. Anruf, WhatsApp.

0: WhatsApp geht beides oder ganz easy über die kostenlose Radio Top 40 App. Gute Fahrt. 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
0: Schönen guten Morgen auch an alle, wo der Wecker jetzt erst klingelt, weil Spätschicht vielleicht erst um 11 oder um 12 beginnt. Bis dahin machen wir uns auf jeden Fall einen geilen Morgen und Vormittag miteinander. Eine Stunde sind wir noch miteinander am Start, dann kriegst du mehr Mucke für dich im Job mit dem Radio Top 40 Workflow. Bis dahin aber nochmal alles, was heute wichtig ist, zum Beispiel im Kino. Was da gerade Neues läuft, gibt's hier kurz nach 9:30. Vorher Top Vibes und Top Music von Loy und David Prentice. Golden Summer. 2 Minuten nach 9 haben wir.

Minuten nach 9. Radio Top 40 hier mit einer wichtigen Meldung von der Straße. Achtung, Falschfahrer auf der A4 Chemnitz Richtung Erfurt zwischen Gera und Gera Langberg in beiden Richtungen. Hier kommt euch ein Falschfahrer entgegen. Bitte nicht überholen und vorsichtig auf beiden Richtungsfahrbahnen. Ich sag's nochmal, auf der A4 Chemnitz Richtung Erfurt zwischen Gera und Gera Langenberg ein Falschfahrer. Bitte hier nicht überholen auf beiden Richtungsfahrbahnen. A4 Chemnitz, Erfurt, Gera, Gera Langenberg. Gute Fahrt euch! Wenn ihr noch was gesehen habt, immer her damit. 0800, dann die 5, 99, 1999. 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

Hier sind Giants. Shut up and dance. Es ist kurz nach 9:45. Und von wegen nur in den Staaten an der East Coast oder West Coast gibt's richtig nice Rap-Banger. Nee. Die kommen straight aus Deutschland. Schon dieser Beat, dieses Intro. So eine geile Nummer von Summer Jam und Shirin David. More Money, More Haters. Jetzt hier bei Radio Top 40. Schönen guten Morgen. Was zum Kopf mitwippen lassen.

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10: 16 bis 18 Grad heute maximal drin. Dazu immer mal wieder graue Wolken, teilweise auch kleinere Schauer. Ab morgen dann freundlicher bei über 20 Grad. Und nächste Woche nochmal spätsommerlich mit bis zu 25 Grad zum Anfang der Woche. Es ist genau 9:30. Wir schauen noch fix auf die Straßen. Das Wichtigste zuerst. Achtung, Falschfahrer in beiden Richtungen auf der A4 zwischen Gera und Gera Langenberg. Hier bitte nicht überholen. Vorsicht auf beiden Richtungsfahrbahnen. Blitzer A71 Richtung Sangerhausen am Dreieck Suhl, kurz vorm Tunnel Bergbock. Ab Holder Alexanderstraße stadtauswärts Höhe Alte Molkerei. Ab Holder Moskauer Straße und Ortseingang Schwabhausen aus Richtung Wechmar. Vorsicht auf der A71 Richtung Schweinfurt zwischen Arnstadt Nord und Arnstadt Süd, Gegenstände auf der Straße. A4 Richtung Frankfurt nochmal zwischen Eisenach West und Herleshausen, auch hier Fahrzeugteile und Standstreifen nach Crash blockiert. A9 Richtung Berlin zwischen Dittersdorf und Triptis, Gegenstände auf der linken Spur. A9 Richtung München zwischen Münchberg Nord, Münchberg Süd, Reifenteile und kaputter LKW. A4 Richtung Dresden zwischen Jena Zentrum und Stadtroda, kaputter LKW in der Baustelle, deswegen hier 2 Kilometer Stau angesagt. Und Erfurt August-Röbling-Straße zwischen am Roten Berg und Bernauer Straße, auch hier gesperrt nach Unfall. Und nochmal, was wichtig ist, A4 in beiden Richtungen. Achtung, zwischen Gera und Gera Langenberg kommt euch ein Falschfahrer entgegen. Hier bitte nicht überholen. Vorsicht auf beiden Richtungsfahrbahnen. Hast du auch noch was gesehen? Dann her damit. 0800, dann die 599, 1999. Anruf, WhatsApp, geht beides. Gute Fahrt. 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
10: Good morning. Und wenn du heute deinen Herbstspaziergang mit Schatzi, mit Regenschirm und mit dem Hund dann hinter dir hast, der Hund wieder sauber ist, du auch trocken, dann machst du es dir heute Abend einfach schön im Kino bequem. Was läuft, das weiß unser Filmguru Lukas. Kriegst du hier in einer knappen Viertelstunde seine Einschätzung von Eiserne Wildnis. Klingt spannend. Ist es auch.

Ich habe so ein bisschen das Gefühl, dass momentan zu dieser Jahreszeit wirklich alle Künstler nur noch melancholische Liebestracks schreiben. Dann noch diese Stimme von Boki von Klocklock obendrauf. Fertig ist der nächste Banger. Skeletons. Selbst wenn ich nicht mehr lebe, will ich neben dir beerdigt werden. So doll liebe ich dich. Das ist die Message dieses Tracks. Richtig schöne Sache. Kleine Widmung an Schatzi. Kannst du ja jetzt da lassen. Schreibst du eine fixe WhatsApp. Jetzt mal kurz Radio davor dir einschalten. Super schöner Love-Song. Hab dich lieb. Knutsch. Klocklock. Skeletons. Mit genau dieser Message. Jetzt hier.

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2: Eine Geschichte so alt wie die Menschheit selbst. Ein Mann und sein Hund gegen die Welt. Haben wir schon oft gesehen. In Arthur der Große zum Beispiel mit Mark Wahlberg oder in I Am Legend mit Will Smith. Jetzt gibt's das Ganze mit Brad Pitt.
3: Gib Pfote, Kumpel. Bist ein Guter.
2: Nach einem Flugzeugabsturz stellt ein ehemaliger Offizier fest, dass er irgendwo in der Wildnis gelandet ist. Keine Orientierung, kein Essen und super kalt ist es auch noch. Dabei hat er zum Glück seinen treuen Wauzi an seiner Seite.
3: Ich bring dich nach Hause. Wir müssen es wohl auf die harte Tour machen.
2: Es beginnt ein Kampf ums Überleben, der nicht nur körperlich, sondern auch mental krass an die Substanz geht. Hauptsache irgendwie da rauskommen.
4: Wir haben Schlimmeres durchgemacht.
2: Jeder Film mit Brad Pitt ist erstmal ein guter Film. Auch wenn die Story jetzt nicht so krass ist, geht erstmal los wie so ein typischer Survival-Streifen. Später wird's dann sehr emotional. Ob der Hund am Ende überlebt, musst du dabei selbst rausfinden. Und wenn dich das nicht abholen sollte, dann vielleicht die krassen Landschaftsaufnahmen, die sich durch die kompletten anderthalb Stunden ziehen. Da passt auch der Name. Eiserne Wildnis, Heart of the Beast, kriegst du ab sofort im Kino.
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7: Heute gibt's eher die graue Seite vom Herbst, ab morgen dann aber wieder die goldene Seite vom Herbst. Heute 18 Grad, paar viele Wolken, auch immer wieder Regen. Morgen bleiben wir dann trocken und die Sonne kommt raus. Nächste Woche dann sogar wieder mit bis zu 25 Grad. Und alles, was sonst wichtig ist, das gibt's jetzt von Hannes.
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8: Guten Morgen. Die USA haben den russischen Präsidenten Putin zum G20-Gipfel im Dezember nach Miami eingeladen. Das hat Außenminister Rubio am Rande der UN-Vollversammlung erklärt. Rubio sieht darin eine gute Gelegenheit, damit Putin nicht nur mit US-Präsident Trump, sondern auch mit anderen Staats- und Regierungschefs ins Gespräch kommen kann. Russland hatte zuletzt 2019 an einem G20-Gipfel teilgenommen, vor dem Ukraine-Krieg. In Altenburg ist am Abend ein leerstehendes Haus in der Puschkinstraße eingestürzt. Laut Ostthüringer Zeitung wurden zwei Nachbarhäuser evakuiert. 4 Bewohner kamen in einer Notunterkunft unter, weitere bei Familienangehörigen. Das Gelände ist noch abgesperrt, mehrere Feuerwehren und das technische Hilfswerk waren vor Ort. Warum das Haus zusammengebrochen ist, ist noch unklar. In Breitungen werden noch dringend Freiwillige als Opfer für die Katastrophenübung gesucht. Laut Landratsamt Schmalkalden-Meiningen werden für die Übung am Freitag insgesamt 80 Statisten gebraucht. Mitmachen können Erwachsene ab 18. Medizinische Vorkenntnisse sind nicht erforderlich, für Verpflegung ist gesorgt. Wichtig ist aber alte Kleidung, denn die wird bei der Übung auch zerschnitten oder mit Kunstblut vollgeschmiert.

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8: Hi. Die Polizei hat in Hildburghausen zwei mutmaßliche Trickbetrüger festgenommen. Sie stehen im Verdacht, einer Frau in Eisenberg Bargeld und Schmuck abgenommen zu haben. Dabei hatte sich einer der Verdächtigen als Polizist ausgegeben. Durch Zeugenhinweise kamen die Ermittler auf den Mietwagen der beiden. Die Tatverdächtigen sind 17 und 19 Jahre alt und russische Staatsbürger. Sie sollen noch heute einem Haftrichter vorgeführt werden. Die Ermittler gehen davon aus, dass die beiden zu einer größeren Trickbetrügerbande gehören. Die Zahl der Verkehrsunfälle ist in Deutschland im ersten Halbjahr gestiegen, zugleich gab es aber weniger Verkehrstote. Nach vorläufigen Angaben des Statistischen Bundesamts wurden rund 1,26 Millionen Unfälle registriert. Die Zahl der Todesopfer sank um 9% auf 1.233. Auffällig dabei ein Anstieg bei E-Scooter-Fahrern. Hier kamen 28 Nutzer im ersten Halbjahr ums Leben. Viele Beschäftigte erwarten, dass KI-Kenntnisse beim Berufseinstieg künftig wichtiger werden. In einer Umfrage der Internationalen Hochschule Erfurt stimmten 55% der Befragten der Aussage zu, dass KI-Kompetenzen in vielen Berufen zur Grundvoraussetzung für Berufsanfänger werden. Rund ein Viertel stimmte eher oder überhaupt nicht zu. Geteilt waren die Antworten bei der Frage, ob die KI künftig zunehmend die Aufgaben von Berufsanfängern übernimmt.

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12: Hi. Die Bahnstrecke zwischen Erfurt und Nordhausen wird ab 2028 zwei Jahre lang umfassend modernisiert. Konkret geht es um 54 Kilometer Gleise zwischen Sondershausen und Erfurt Nord. Hier werden Gleise, Weichen, Unterbau und 10 Bahnhöfe in mehreren Abschnitten erneuert.

Dazu nimmt die Bahn 417 Millionen Euro in die Hand. Dazu kommen noch mal knapp 11 Millionen vom Land Thüringen. Den entsprechenden Vertrag haben Bahn und Freistaat heute unterzeichnet. In Sachsen-Anhalt ist nach der Landtagswahl keine stabile Regierung in Sicht. Die SPD hatte einen Vorstoß unternommen und alle Parteien außer der AfD zu einer Zusammenarbeit aufgefordert. Das hat die CDU jetzt zurückgewiesen. Die CDU geht in die Opposition, das habe der Landesverband beschlossen, hieß es dort. Damit bleibt nur eine Regierung angeführt von der AfD möglich. Der fehlen aber weiterhin 3 Stimmen zur Mehrheit. Und das BSW will keine Koalition mit der AfD, höchstens eine Zusammenarbeit in einzelnen Punkten. Es ist offiziell, in Berlin wird es vorerst keine Olympischen Spiele geben. Nur 2 Tage vor der Entscheidung über den deutschen Kandidaten hat die Hauptstadt ihre Bewerbung zurückgezogen. Ein trauriger Tag für Berlin, sagte der noch regierende Bürgermeister Kai Wegner am Vormittag. Die bei der Wahl erfolgreiche Spitzenkandidatin der Linkspartei Elif Eralp hatte schon am Wahlabend durchblicken lassen, dass sie von den Olympiaplänen gar nichts hält.

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9: Reiter Fordi ist hier. Wir gucken auf das Wetter und das ist heute eher wechselhaft. Es kann also alles dabei sein. Wir haben Sonne, wir haben Wolken, wir haben auch so ein bisschen Regen hier und da. Werte dazu bis zu 18 Grad. 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
10: Hi. Die Polizei hat in Hildburghausen zwei mutmaßliche Trickbetrüger festgenommen. Sie stehen im Verdacht, einer Frau in Eisenberg Bargeld und Schmuck abgenommen zu haben. Dabei hatte sich einer der Verdächtigen als Polizist ausgegeben. Durch Zeugenhinweise kamen die Ermittler auf den Mietwagen der beiden. Die Tatverdächtigen sind 17 und 19 Jahre alt und russische Staatsbürger.

0: Sie soll noch heute einem Haftrichter vorgeführt werden. Die Ermittler gehen davon aus, dass die beiden zu einer größeren Trickbetrügerbande gehören. Die Zahl der Verkehrsunfälle ist in Deutschland im ersten Halbjahr gestiegen. Zugleich gab es aber weniger Verkehrstote. Nach vorläufigen Angaben des Statistischen Bundesamts wurden rund 1,26 Millionen Unfälle registriert. Die Zahl der Todesopfer sank um 9% auf 1.233. Auffällig dabei ein Anstieg bei E-Scooter-Fahrern. Hier kamen 28 Nutzer im ersten Halbjahr ums Leben. Viele Beschäftigte erwarten, dass KI-Kenntnisse beim Berufseinstieg künftig wichtiger werden. In einer Umfrage der Internationalen Hochschule Erfurt stimmten 55% der Befragten der Aussage zu, dass KI-Kompetenzen in vielen Berufen zur Grundvoraussetzung für Berufsanfänger werden. Rund ein Viertel stimmte eher oder überhaupt nicht zu. Geteilt waren die Antworten bei der Frage, ob die KI künftig zunehmend die Aufgaben von Berufsanfängern übernimmt.
1: Dankeschön, Hannes. Es ist 13 Uhr. Wir gucken auf die Straßen. Blitzer bei uns zuerst. Rudolstadt stehen sie, Schwarzburger Straße Richtung Bad Blankenburg und Ortseingang Schwabhausen aus Richtung Wechmar. Vorsicht, A71 Richtung Schweinfurt zwischen Erfurt-Gispersleben und Erfurt-Bindersleben. Kaputter LKW auf der rechten Spur. A71 Richtung Schweinfurt zwischen dem Dreieck Suhl, Meiningen Nord liegt ein Metallteil auf der linken Spur rum. Und B85 Blankenhain-Marktstraße zwischen Sophienstraße Schulberg. Behinderung nach Unfall und gesperrt ist auf der B88 in beiden Richtungen zwischen Engelsbach und Georgenthal. So, wenn noch was fehlen sollte, kostenlos anrufen oder WhatsApp schicken. Die Nummer für beides ist die 0800, dann die 5 99 19 99. Dir eine gute Fahrt durch den Donnerstag.

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2: Hi, Top 40 ist hier. Das Wetter in Thüringen, da haben wir es im Westen von Thüringen eher trocken. Im Osten kommt ein bisschen Regen runter, Werte dazu bis zu 18 Grad. Auch so ist es insgesamt eher wechselhaft. Morgen dann heiter bis wolkig bei bis zu 20 Grad. 3 Minuten nach 2:30, Blitzer bei uns zuerst. Ruderstadt, Schwarzburger Straße stehen sie Richtung Bad Blankenburg und Ortseingang Schwabhausen aus Richtung Wechmar. Vorsicht außerdem, A9 Richtung München zwischen Eisenberg, Bad Kloster, Lausnitz, eine ungesicherte Unfallstelle auf der mittleren Spur. A71 Richtung Schweinfurt. Zwischen Erfurt-Gispersleben und Erfurt-Bindersleben haben wir einen kaputten LKW auf der rechten Spur. B85 Blankenhain-Marktstraße zwischen Sophienstraße und Schulberg. Nach einem Unfall auch da Behinderung. Und B88 in beiden Richtungen zwischen Engelsbach und Georgenthal ist gesperrt. Wenn noch was fehlt, kostenlos anrufen oder WhatsApp schicken. Die Nummer für beides ist die 0800. Dann die 5 99 19 99. Gute Fahrt.
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14: Also vor dir ist hier das Wetter zum Donnerstag. Da haben wir Wolken, da haben wir auch Regen, so ein bisschen Sonne. Werte dazu bis zu 18 Grad. Morgen dann bis zu 20 Grad, da heiter bis wolkig. Und alles, was für Thüringen heute Nachmittag wichtig ist, hörst du jetzt.
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15: Hi. Die Stimmung in der deutschen Wirtschaft hat sich im September trotz hoher Energiepreise verbessert. Das IFO-Geschäftsklima ist um 1,1 Punkte auf 89,9 Punkte gestiegen, wie das Münchner Forschungsinstitut mitteilt. Damit ist das wichtigste deutsche Konjunkturbarometer den fünften Monat in Folge gestiegen und hat sogar den höchsten Wert seit mehr als 3 Jahren erreicht. Damit hatten die Experten nicht gerechnet, aber die deutsche Wirtschaft setzt ihren Erholungskurs fort, so der IFO-Präsident. Im Landkreis Gotha hat sich heute Morgen ein tödlicher Verkehrsunfall ereignet. Eine 75-Jährige kam mit ihrem Auto auf der Landstraße aus Richtung Schönau vor dem Walde. Zur gleichen Zeit fuhr ein Bus auf der B88 Richtung Friedrichroda. An der Kreuzung der Straßen kam es zum Zusammenstoß. Die Autofahrerin wurde dabei so schwer verletzt, dass sie noch am Unfallort verstarb. Der Busfahrer und 2 Insassen erlitten leichte Verletzungen. Den genauen Unfallhergang muss ein Gutachter klären. In Thüringen gibt es einen glücklichen Lottogewinner. Auf einen Tippschein aus dem Altenburger Land entfielen bei der Ziehung Super 6 100.000 Euro. Bei früheren Ziehungen

0: Rennen hatte der Mehrwochen-Tippschwein bereits zwei kleinere Gewinne abgeräumt.
1: Dankeschön, Jan. Es ist 14 Uhr, wir gucken auf die Straßen. Blitzer bei uns zuerst. Ortseingang Schwabhausen stehen sie, aus Richtung Wechmar. Dann A4 Richtung Dresden zwischen Wandersleben und Neudietendorf, da liegen mehrere Reifenteile rum. A9 Richtung München zwischen Eisenberg, Bad Klosterlausnitz, die mittlere Spur ist blockiert, hier gab es einen Unfall. A71 Richtung Schweinfurt zwischen Erfurt-Gispersleben, Erfurt-Bindersleben, kaputter LKW auf der rechten Spur. B85 Blankenhain, Marktstraße zwischen Sophienstraße und Schulberg, nach einem Unfall auch da Behinderung. Und B88 in beiden Richtungen zwischen Engelsbach, Georgenthal, gesperrt nach Unfall. Und wenn du noch was hast, kostenlos anrufen oder WhatsApp schicken. Nummer für beides 0800, dann die 5 99 19 99. Gute Fahrt.
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1: So, da mache ich dich diese Stunde heiß auf das vielleicht wichtigste Fußballspiel diesen Herbst, das heute Abend stattfindet. Und natürlich kannst du auch wieder Kohle bei mir abräumen. 50 Euro. Kurz nach 4 ist es soweit. Bis dahin gibt's genug Moche.

Das ist Bar Feeling zum Donnerstagnachmittag von Shabusi. A Bar Song reicht so vor dir jetzt an. Du kannst hier moin. Da hast du jetzt einmal die Möglichkeit, alles, was du so in dir hast, rauszuschreien. Ob es jetzt die Wut ist oder die Freude oder der Stress, was auch immer. Zu dem neuen von Clock Clock geht das ziemlich gut. Nur vielleicht aufpassen, also dass du dabei dein Umfeld nicht unnötig verstörst. Das muss ja

0: Es ist ganz einfach. Du rufst an, beantwortest mir eine easy Frage und räumst einen Fuffi ab.
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0: Und zwar jeden Tag. Lukas hier, moin. Das hat heute Morgen schon Marcel aus Erfurt so gemacht bei Kollege Max in der Reihe vor die Morning Show.
2: Welche Farbe bekommt man, wenn man blau und gelb mischt?
3: Grün.
2: Grün, sagt er. Wie hieß denn deine Kunstlehrerin?
3: Es war ein Lehrer, Herr Heun.
2: Herr Heun?
3: Ja.
2: Alles klar, dann gehen an den jetzt Shoutouts raus. Hast wohl doch was im Kunstunterricht gelernt, das stimmt. Und du hast dir gerade 50 Tacken geklärt.
3: Geil, mega.
0: Ja, saustark. Und weil es so schön war, heute Nachmittag einfach nochmal. Kurz nach 16 Uhr bist du hoffentlich dabei.

0: Ich war echt lange nicht mehr so hyped auf ein Fußballspiel wie auf das, was heute Abend stattfindet. 8:45. Was der Grund dafür ist, sage ich dir gleich.
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0: Also vor dir ist hier das Wetter. Teils ganz schön verregnet, teils wolkig, teils aber auch sonnig. Also es kann alles dabei sein. Bis zu 18 Grad heute. Morgen der Start ins Wochenende. Heiter bis wolkig mit bis zu 20 Grad. 2:30 Blitzer bei uns zuerst. A71 Richtung Schweinfurt. Da stehen sie zwischen Suhlzeller Mehlis und dem Dreieck Suhl. Und Ortseingang Schwabhausen aus Richtung Wechmar. Ansonsten aktuell freie Fahrt. Good News. Wenn noch was fehlen sollte, kostenlos anrufen oder WhatsApp schicken. Nummer für beides 0800 dann die 5 99 19 99. Gute Fahrt, komm gut durch. Von uns gibt's die Mucke. Golden Summer. Loy und David Puentes hier bei

0: Aufpreis für Vodi ist hier dein Donnerstag und da lohnt es sich heute so richtig, ein RTL Plus Abo zu haben. Denn heute Abend, da läuft nicht nur irgendein Fußballspiel, sondern das erste Fußballspiel überhaupt mit Bundestrainer Kloppo an der Seitenlinie vom DFB. Und dann auch noch gegen unseren Lieblingsgegner, die Niederlande. Lukas hier, moin. Ich habe schon mega Bock. Und da geht's dem frisch gebackenen Bundestrainer Kloppo nicht anders.
1: Positive Anspannung ist, glaube ich, ist schon da. Aber wir haben jetzt wirklich so viel getan die letzten 3 Tage, dass wir keine Zeit gehabt haben, wirklich aufgeregt zu werden. Jetzt sind wir hier. Ich habe sogar positive Erinnerungen an das Stadion. Und freue mich auf das Spiel. Freue mich auf Atmosphäre, auf alles, was da kommt. Und bin mit dem bisherigen Verlauf der paar Tage, die wir jetzt zusammen hatten, wirklich zufrieden.
0: Leute, das wird geil. Ich meine, nach dem Reinfall gegen Paraguay kann es heute eigentlich nicht schlechter werden. Hoffe ich zumindest. Deutschland gegen die Niederlande. 8:45 ist Kickoff. Also entweder im Free TV bei RTL oder auf RTL Plus. Geht beides.

Rihanna, Don't Stop the Music. Und ich gebe zu, ich habe das ein bisschen unterschätzt. Hi, Top 40 läuft. Lukas hier, moin. Gestern ja meteorologischer Herbstanfang und so. Aber das hat ja an sich nichts zu heißen. Ich habe mir aber so gedacht, ey, komm, du warst lange nicht. Gehst du mal wieder zum Barber, um dir die Seiten runterhäckseln lassen zu können, so auf null. Das habe ich dann auch so gemacht. Und jetzt, merke ich, dass es irgendwie ganz schön fröstelt da oben. Und ich hatte bisher natürlich noch keine Möglichkeit.

Mütze auf. Noch so eine Sache, die mich daran erinnert hat. Aha, es ist nicht mehr Sommer. Es ist Herbst. Aha, ich sollte mich dementsprechend ein bisschen umstellen. Morgen bin ich schlauer.

Der Track ist nicht nur für die Ladies da draußen, auch wenn er so heißt. Oliver Heldens Lady an einem Donnerstagnachmittag. Bei Top 40 ist hier dein Lieblingssender. Lukas für dich am Start. Und noch so eine Message, die ganz wichtig ist. You're not alone, hörst du jetzt von Catbirds.

Noch ist nicht Weekend, der passt trotzdem. Medusa Khalid hier bei Radio Top 40 an einem Donnerstagnachmittag. Gleich mit der Frau, die auch gerne mal Homeoffice aus der Badewanne macht. An so einem Tag wie heute umso schöner. Jennifer

0: Lopez, Save Me Tonight und noch mehr.
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0: Heute vor dir ist hier, wenn du Glück hast, scheint bei dir die Sonne. Wenn du Pech hast, ist es grau und regnet. Heute hast du in Thüringen ein buntes Potpourri davon. Werte bis zu 18 Grad, morgen wieder um die 20. Alles, was für Thüringen heute Nachmittag wichtig ist, hörst du jetzt.
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13: Hi. Die Deutsche Bahn modernisiert die Strecke zwischen Erfurt und Nordhausen. Dazu nimmt die Bahn 417 Millionen Euro in die Hand. 11 Millionen steuert Thüringen bei. Den entsprechenden Vertrag haben Bahn und Freistaat heute unterzeichnet. Auf 54 Kilometern werden Schienen, 62.000 Schwellen und 34 Weichen erneuert. Außerdem modernisiert das Unternehmen 10 Bahnhöfe. Die meisten deutschen Banken und Sparkassen würden einen drastischen globalen Wirtschaftseinbruch überstehen. Das zeigt ein dreijähriger Stresstest, in dem so ein Szenario simuliert wurde. Die Institute bleiben insgesamt solide aufgestellt, heißt es von den Bankkontrolleuren der BaFin. Allerdings konnten einige Institute die von der Aufsicht vorgegebenen Kapitalanforderungen nicht mehr einhalten. Diese werden jetzt besonders beobachtet. Berlin hat seine Olympia-Bewerbung offiziell zurückgezogen. Zwei Tage vor der Entscheidung des Deutschen Olympischen Sportbundes sagte der regierende Bürgermeister Kai Wegner, dass sich die Hauptstadt zurückziehen werde. Berlin galt unter den drei Kandidaten als Außenseiter. Man wollte sich eine Blamage ersparen, sagte Wegner. Außerdem stand die Bewerbung Berlins seit der Wahl am vergangenen Sonntag unter keinem guten Stern. Wahlsiegerin Elif Erhalb von den Linken ist Olympia-Gegnerin.
0: Dankeschön. Es ist ganz genau 15 Uhr. Blitzer bei uns zuerst. A71 Richtung Schweinfurt. Da stehen sie zwischen Suhlzeller Mädels und dem Dreieck Suhl. Und Kleinmölsen Richtung Erfurt an der Bushaltestelle hinter dem Mülleimer. 50er-Zone. Panzerblitzer außerdem Erfurt. Mainzer Hofplatz in der 20er-Zone. Dann stehen sie noch Walbach Richtung Walldorf. Höhe Bushaltestelle. 30er-Zone. Und Weimar am Goetheplatz. 20er-Zone. Auch da schön aufpassen. Und wenn du noch irgendwas gesehen haben solltest, einen Stau oder irgendwas anderes, kostenlos anrufen. Oder WhatsApp schicken. Nummer für beides 0800, dann die 5 99 19 99. Dir eine gute Fahrt.
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0: Ja, an so einem Tag.

da haben viele da draußen einen inneren Reflex, sich am liebsten einfach drin zu verkriechen und irgendwo einzumummeln. Das kannst du natürlich zu Hause machen, aber dafür kannst du auch, wenn du willst, ins Kino gehen. Und den passenden Film dazu gibt's heute mit wem? Brad Pitt in der Hauptrolle. Und er hat einen Hundi mitgebracht. Wie der Film ist, sage ich dir, der kommt.

0: Dein Donnerstagnachmittag ist das mit Radio Top 40. Und Füchse siehst du nicht nur in der Natur, die kriegst du auch bei uns. Give me the cash.
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0: Ja, du savest dir bei uns einen Fuchs. Nur hat der kein Fell, ist aber genauso orange. Und macht dir deinen Tank voll, stemmt deinen Einkauf oder vielleicht sogar dein Wochenende. Schon kurz nach 16 Uhr holst du dir die Kohle, so wie gestern Benjamin aus Bad Salzungen. Und der hat auch schon einen Plan, was mit dem Ganzen am Ende passieren soll.
3: Also da ihr ja schon immer so viel Werbung macht, würde ich sagen, es einfach zurücklegen für GTA 6.
0: Wenn es dann endlich rauskommt. Wie sicher bist du dir, dass es diesmal wirklich kommt und nicht verschoben wird?
3: Das ist auch noch schwer zu sagen, aber ich denke mal, da bin ich optimistisch, dass es dieses Jahr klappt.
0: Ja, optimistisch bin ich auch, und zwar, dass du dir gleich den nächsten Fuffi klärst. In einer Stunde ist es soweit, kurz nach 16 Uhr.

0: Küsschen aufs Nüsschen. Hier ist dein Reiter Fordy, Lukas für dich am Start. Und pünktlich zum Donnerstagnachmittag gibt's neuen Stuff im Kino. Ich sag dir, ob sich der Besuch lohnt.
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0: Eine Geschichte so alt wie die Menschheit selbst. Ein Mann und sein Hund gegen die Welt. Haben wir schon oft gesehen in Arthur der

0: Große zum Beispiel mit Mark Wahlberg oder in I Am Legend mit Will Smith. Jetzt gibt's das Ganze mit Brad Pitt.
1: Gib Pfote, Kumpel. Bist ein Guter.
0: Nach einem Flugzeugabsturz stellt ein ehemaliger Offizier fest, dass er irgendwo in der Wildnis gelandet ist. Keine Orientierung, kein Essen und super kalt ist es auch noch. Dabei hat er zum Glück seinen treuen Wauzi an seiner Seite.
1: Ich bring dich nach Hause. Wir müssen es wohl auf die harte Tour machen.
0: Es beginnt ein Kampf ums Überleben, der nicht nur körperlich, sondern auch mental krass an die Substanz geht. Hauptsache irgendwie da rauskommen.
2: Wir haben Schlimmeres durchgemacht.
0: Jeder Film mit Brad Pitt ist erstmal ein guter Film. Auch wenn die Story jetzt nicht so krass ist, geht erstmal los wie so ein typischer Survival-Streifen. Später wird's dann sehr emotional. Ob der Hund am Ende überlebt, musst du dabei selbst rausfinden. Und wenn dich das nicht abholen sollte, dann vielleicht die krassen Landschaftsaufnahmen, die sich durch die kompletten anderthalb Stunden ziehen. Da passt auch der Name. Eiserne Wildnis, Heart of the Beast, kriegst du ab sofort im Kino.
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Alle Farben, Baby Goodbye an einem Donnerstagnachmittag. Reise vor dir ist hier jetzt mit Klüsen, der letztens seinen Taxifahrer zu einer Show zu sich eingeladen hat. Er meinte, ey, komm vorbei, ich schreibe dich auf die Gästeliste. Der ist dann auch tatsächlich gekommen und rauskam einer der schönsten Bühnenmomente des Jahres. Kannst du nochmal auf seinem Insta-Kanal angucken. Seinen aktuellen gibt's so lang jetzt zusammen mit OKKID. Hier ist Heatwave. 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Tommy.

0: Wir schreiben den 24. September. Und damit nicht mehr lange, bis das nächste große Event stattfindet. Darum geht's hier gleich in der nächsten halben Stunde.
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1: Wir haben viele Wolken in Thüringen, teils auch Regen, vor allem im Osten. Dazu haben wir Werte bis zu 18 Grad. Morgen dann heiter bis wolkig. Es sieht dann eher trocken aus bei bis zu 20 Grad. 3:58 Blitzer bei uns zuerst. A71 stehen sie Richtung Schweinfurt zwischen Suhl-Zellermeles und dem Dreieck Suhl hinterm Tunnel Bergbock in der 80er-Zone und Kleinmölsen Richtung Erfurt an der Bushaltestelle. Dann außerdem Vorsicht A71 Richtung Sangerhausen zwischen dem Dreieck Suhl und Zellermeles im Tunnel Bergbock. Ein kaputtes Auto auf der rechten Spur. Sollte sonst noch was sein, kostenlos anrufen oder WhatsApp schicken. Nummer für beides 0800, dann die 5, 99, 19, 99. Gute Fahrt und einen schönen Donnerstagnachmittag.

0: wild ist das bitte, dass nächsten Monat schon wieder Oktober ist. Reiter vor dir am Start, Lukas hier, moin. Und das Wilde, 3 Monate noch, dann ist einfach Weihnachten. Richtig crazy. Also ich meine, Lebkuchen und Co. kannst du ja jetzt schon kaufen. Und Finn aus den Reiter vor die News, der wird ja jetzt auch schon ordentlich zugeschlagen, ne?
1: Ja, völlig richtig. Lebkuchen, Spekulatius und der ganze andere Süßkram, die werden im Sommer schon gekauft. Supermärkte geben ihre wertvolle Ladenfläche ja nicht für Produkte auf, die keiner haben will. Mhm. Zwar steigen die Nachfragen dann ab November deutlich, aber vorher greifen auch schon viele in die Weihnachtsregale. Und das ist sogar wichtig, denn so verteilt sich der Ansturm über mehrere Monate und es wird vermieden, dass es in der Vorweihnachtszeit dann zu Lieferengpässen kommt.
0: Da habe ich noch gar nicht dran gedacht. Mega smart. Und ich meine, das Zeug hält sich ja auch eine Weile.

0: Aber was so Weihnachten an sich angeht, ich habe da ehrlicherweise noch gar keinen Gedanken dran verschwendet.
1: Also mir geht's auch so, aber es gibt durchaus Leute, die da jetzt schon früh dran sind, wie ich auf der Straße gehört habe.
2: Aktuell bereite ich zumindest schon mal gedanklich ein paar Weihnachtsgeschenke vor, weil das geht ja dann doch immer schneller, als man denkt. Und ich will am Ende des Jahres keinen Stress mehr haben.
3: Ich sammle auch schon Ideen und Kleinigkeiten für den Adventskalender von meinem Freund.
1: Ich sag jedes Jahr, dass ich beim nächsten Mal früher mit den Weihnachtsvorbereitungen anfangen will. Vielleicht ist genau jetzt dafür der richtige Zeitpunkt.
0: Ja, aber wir beide wissen, dass das auch diesmal nicht passieren wird.
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0: Zeit so vor dir läuft an einem Donnerstagnachmittag. Lukas hier, grüß dich, und das könntest gleich du sein.
1: Es ist krass, ey, wirklich. Mega. Vielen, vielen, vielen Dank.
0: Oder das?
1: Sehr gut.
0: Ja, oder das.
2: Jawohl, super, vielen Dank.
0: Ja, denn gleich geht's hier wieder um den Fuffi. Hauen wir jeden Tag raus an die Person, die hier durchklingelt und mir eine Mini-Frage beantwortet. Marcel aus Erfurt hat er heute schon zugeschlagen. Und kurz nach 16 Uhr ist es für dich soweit. Du brauchst nur dein Handy, damit du hier bei mir in die Leitung sliden kannst. Den Rest bekommst du auch hin. Also,

Kamerad, der die Tage schön auf dem Oktoberfest abgehangen hat in München und dazu sogar im Hotel Bayerischen Hof übernachtet hat. Dazu gab es ein Weißwurstfrühstück mit Brezeln, saurem Senf und was alles dazugehört. Geil! Hab einen schönen Donnerstag, jetzt mit Sophie and the Giants und Loser bei Reize 4D.

0: Kleines Teil von MK, Zone hier bei Radio Top 40 und nicht mehr lange, dann machst du dir hier einen Puppi klar. Kurz nach 4 ist es soweit, ne? Also schon mal Handy parat halten und der Track ist dann auch mit dabei. Nico Santos, Why Don't You Stay? Und noch mehr.
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0: Wir gucken auf das Wetter. Da haben wir viele Wolken in Thüringen. Ja, Sonne eher spärlich, wenn dann im Westen. Dazu Werte bis zu 18 Grad. Morgen dann bis zu 20. Hier sieht es heiter bis wolkig aus. Und alles, was für Thüringen heute Nachmittag wichtig ist, hörst du jetzt.
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9: Hi. Bundesweit ist die Wirtschaft im ersten Halbjahr gewachsen, in Thüringen ist sie geschrumpft. Der Wert aller in Thüringen hergestellten Waren und Dienstleistungen hat gegenüber dem Vorjahreszeitraum um 0,8% abgenommen, das sagt das Statistische Landesamt. Neben Thüringen gab es auch ein Minus im Saarland und in Sachsen. Wirtschaftsministerin Colette Bosion sagte, dies sei alles andere als ein zufriedenstellendes Ergebnis und ein Warnsignal. Im Landkreis Gotha hat sich heute Morgen ein tödlicher Verkehrsunfall ereignet. Eine 75-Jährige kam mit ihrem Auto auf der Landstraße aus Richtung Schönau vor dem Walde. Zur gleichen Zeit fuhr ein Bus auf der B88 Richtung Friedrichroda. An der Kreuzung der Straßen kam es zum Zusammenstoß. Die Autofahrerin wurde dabei so schwer verletzt, dass sie noch am Unfallort verstarb. Der Busfahrer und zwei Insassen erlitten leichte Verletzungen. Den genauen Unfallhergang muss ein Gutachter klären. In Thüringen gibt es einen glücklichen Lottogewinner. Auf einen Tippschein aus dem Altenburger Land entfielen bei der Ziehung Super 6 100.000 Euro. Bei früheren Ziehungen hatte der Mehrwochenspielschein bereits zwei kleinere Gewinne abgeräumt.
0: Glückwunsch! Eine Minute nach 4. Blitzer bei uns zuerst. A71 stehen sie Richtung Schweinfurt zwischen Suhl-Zeller-Mehlis und dem Dreieck Suhl. Klein-Mölsen wird geblitzt Richtung Erfurt an der Bushaltestelle. Und dann haben wir noch Meldungen von der A9 Richtung München zwischen Leipzig-West und Bad Dürrenberg. Vorsicht, eine ungesicherte Unfallstelle. Und Gera am Sommerbad gibt's Behinderung nach einem Unfall mit 3 Autos, deshalb halbseitig gesperrt. Könnte also auch ein bisschen länger dauern. Und wenn noch was fehlen sollte, kostenlos anrufen oder WhatsApp.

0: WhatsApp schicken. Nummer für beides. 0800, dann die 5, 99, 19, 99. Gute Fahrt.
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0: Und jetzt ist eine Sache wieder extrem wichtig, und zwar, dass du zu seinem Telefon greifst und hier bei mir durchklingelst. 0800, dann die 5, 99, 19, 99, denn dann räumst du im Bestfall 50 Euro ab. Also, Handy zur Hand und durchklingeln, dann hören wir uns gleich und ich mach dich ein Stück reicher. 0800, dann die 5, 99, 19, 99.

0: Christy, crazy, crazy. Ja, und crazy, crazy, dass schon wieder fast Oktober ist. Also kein Wunder, warum die ersten Moms da draußen schon wieder fragen, wer denn so an Weihnachten eigentlich nach Hause kommt. Reiter vor dir ist an. Dein Donnerstagnachmittag. Lukas hier, moin. Und er braucht keinen Tourbus, denn er kommt im Zug.
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0: Finde ich sehr sympathisch an BAC. Wie er da so unterwegs ist im Zug, postet er ab und zu mal auf Insta. Schön Kopfhörer rein, Füße lang und ab geht die wilde Fahrt. Also im Optimalfall, wenn es nicht so voll ist. Da wünsche ich ihm an der Stelle weiterhin ein gutes Durchkommen und dass er immer jeden Anschluss bekommt. Das ist sein aktueller, andere Liga, ganz neu, bei Radio.

0: durch den Donnerstagnachmittag geht. Lukas hier, moin. Und da kriegst du von mir jetzt wieder so ein bisschen extra Cash. Wer ist denn dran?
1: Hi, hier ist Andreas.
0: 50 Euro, die würden dir schmecken, oder?
1: Die würden mir schmecken, ja.
0: Ja, na dann, hol sie dir.
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1: Mein Kleiner, der kann im Auto sitzt, hat morgen Geburtstag. Dafür wahrscheinlich direkt.
0: Der sitzt gerade neben dir.
1: Der sitzt hinter mir.
0: Na, aber dann nimmst du ihm ja die Überraschung jetzt schon weg.
1: Ja, da findet man ja was man für die 50 Euro holen können.
0: Okay, also er kriegt nicht einfach nur eine Karte, wo der Schein drin ist, sondern das wird dann schon irgendwas anderes sein.
1: Ja, na, da sind wir ja kreativ dann.
0: Hast du da irgendeine Idee? Also ohne dem Kind jetzt zu verraten, was es ist, vielleicht kannst du es mir umschreiben.
1: Oh, schwierig. Also ich glaube, jegliche Umschreibung würde er mitbekommen und würde er rauskriegen. Da ja direkt daneben sitzen, alles nur.
0: Ah ja, okay. Geht's da um irgendein Spielzeug, was Reifen hat? 4 Reifen? Sowas?
1: Das wird es geben, aber da ist er eher bei Bällen unterwegs.
0: Ah, bei Bällen. Okay, da gibt's ja auch sehr viele Möglichkeiten.
1: Genau.
0: Andreas, ich habe hier 50 Fragen. Du kannst dich für eine entscheiden. Nummer 1 bis 50. Welche möchtest du haben?
4: Frage Nummer
1: 10.
0: Die 10 ist eine leichte Frage. So.
1: Das ist schon mal gut.
0: Okay, jetzt kannst du dich nur blamieren.
1: Wahrscheinlich.
0: Du hast 5 Sekunden Zeit, ja?
1: Ja.
0: Was verderben sprichwörtlich viele Köche?
1: Den Brei.
0: Bist du jemand, der auch gerne mal den Brei verdirbt?
1: Ja.
0: Ja? Im übertragenen Sinne oder schon so in der Küche?
1: In beiden wahrscheinlich.
0: Okay. Du hast auf jeden Fall recht. Das stimmt.
1: Cool.
0: Ja, also heißt, die 50 Euro, die kannst du dir einstecken, beziehungsweise eigentlich nicht, weil die gehen ja direkt an deinen Sohn, ne?
1: Die gehen an

0: Genau.
1: Ja, schön.
0: Ja, danke. Er hat die ganze Zeit gesagt, ich soll ihn mal anrufen. Und jetzt fahren wir gerade zum Fußballtraining und hat es tatsächlich jetzt hier geklappt.
1: Na, perfekt.
0: Vielen Dank.
1: So, und die nächsten 50 Euro morgen dann wieder kurz nach 7 in deiner Radio Top 40 Morning Show bei Kollege Max. Anrufen und Frage beantworten. Easy.

Top 40, dein Donnerstagnachmittag ist das. Ich bin Lukas Moin und das hier, das ist der neue von Ariana Grande. Petal heißt er. Spiel ich dir jetzt. 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
0: Es sieht eher düster aus mit vielen Wolken. Nur im Westen von Thüringen, da guckt tatsächlich mal die Sonne raus. Werte bis zu 18 Grad. Hier und da so ein bisschen Regen. Morgen sieht es dann etwas sonniger aus bei bis zu 20 Grad. 4 Minuten nach 4:30 Blitzer bei uns zuerst. A71 Richtung Schweinfurt zwischen Suhl-Zellermelis und dem Dreieck Suhl stehen sie. Ansonsten A4 Richtung Dresden zwischen Jena Zentrum und Stadtrode ein kaputtes Auto im Baustellenbereich. A71 Richtung Schweinfurt zwischen Meiningen Nord und Meiningen Süd ein Unterlegkeil liegt darum. A71 Richtung Sangerhausen zwischen Rentwertshausen und Meiningen Süd ein Metallteil und Kreis Eichsfeld zwischen Duderstadt und Ecklingerode. Vorsicht, da ist ein Rind unterwegs. Und wenn noch was fehlt, kostenlos anrufen oder WhatsApp schicken. Die Nummer für beides 0800, dann die 5 99 19 99. Hab einen schönen Donnerstag, Feierabend. Jonathan Assel mit dabei, Daddy DJ und Flipside. Hier bei Reiter 40. Moin.

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0: Wetter heute nicht so geil, deshalb drehen wir extra auf mit Fastboy Music Sounds hier bei Radio Top 40. Lukas, für dich am Start, dann widmen wir uns jetzt wieder dem heißesten Countdown des Jahres und der wird dir wie immer präsentiert von Kollege Max.
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3: Heißt noch 6 Tage bis zur Halbzeit. Und dann am 19. November ist es soweit. GTA 6 kommt für die PS5 raus und für die Xbox X. Ja, und gerade bei der PS5 gibt es jetzt immer mehr Struggle-Alarm. Denn da werden ja jetzt immer mehr Spiele ohne tatsächliche CD verkauft. Auch bei GTA 6 soll das sein. Wenn du also vorhast, dir das als physisches Spiel und nicht irgendwie als Download-Code zu holen, nicht wundern, wenn du dann diese Verpackung von der CD aufmachst, ist keine CD drin. Dort, wo die eigentlich drin klemmen würde, ist dann einfach nur ein PlayStation Store Code drin, womit du dann am Ende auch nur das Game downloaden kannst. Frag ich mich am Ende, wozu dann überhaupt denn diese Verpackung, also das ganze Plastik und so, verkaufen? Gibt's jetzt auch schon die ersten Spielehändler, die sagen, nee, machen wir auf gar keinen Fall mit. Zum 19. November soll es also erstmal keine tatsächliche CD für die PS5 von GTA 6 geben. Blöd für alle Sammler, aber soll dann wohl im Nachhinein noch kommen. Am Ende für dich auch alles völlig egal, denn Fakt ist, du musst ja selber überhaupt nichts holen, denn du kriegst einfach mal alles von uns.
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0: Antoine an deinem Donnerstagnachmittag. Reiter vor dir ist an. Hat vielleicht jemand einen RTL Plus Zugang für mich? Das habe ich heute schon sämtliche Friends gefragt, denn heute Abend, da läuft nicht irgendein Fußballspiel, sondern das erste Fußballspiel überhaupt mit Kloppo an der Seitenlinie als frisch gebackener Bundestrainer der deutschen Mannschaft. Und dann auch noch gegen unseren Lieblingsgegner, die Niederlande. Lukas hier, moin. Ich habe schon mega Bock und da geht's Kloppo nicht anders.
1: Positive Anspannung ist, glaube ich, ist schon da. Aber wir haben jetzt wirklich so viel getan die letzten 3 Tage, dass wir keine Zeit gehabt haben, wirklich aufgeregt zu werden. Jetzt sind wir hier. Ich habe so positive Erinnerungen an das Stadion und freue mich auf das Spiel. Freue mich auf Atmosphäre, auf alles, was da kommt. Und bin mit dem bisherigen Verlauf der paar Tage, die wir jetzt zusammen hatten, wirklich zufrieden.
0: Leute, das wird geil. Deutschland gegen die Niederlande. Ich meine, nach dem Reinfall gegen Paraguay kann es eigentlich nicht schlechter werden. Klopft dreimal auf Holz. Ich freue mich drauf. 8:45 ist Kickoff. Entweder im Free TV bei RTL oder auf

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2: Bei Top 40 ist hier das Wetter weiter eher zugezogen. Nur so ein bisschen Restsonne im Süden von Thüringen. Werte haben wir noch so um die 16, 17 Grad, teils auch Regen. Also alles eher so drin bleibt Wetter. Alles, was für Thüringen heute Nachmittag wichtig ist, hörst du jetzt.
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3: Hi. Die Stimmung in der deutschen Wirtschaft hat sich im September trotz hoher Energiepreise verbessert. Das IFO-Geschäftsklima hat sich um 1,1 Punkte auf 89,9 Punkte verbessert, wie das Münchner Forschungsinstitut mitteilt. Damit ist das wichtigste deutsche Konjunkturbarometer den fünften Monat in Folge gestiegen und hat sogar den höchsten Wert seit mehr als 3 Jahren erreicht. Die Deutsche Bahn modernisiert die Strecke zwischen Erfurt und Nordhausen. Dafür nimmt das Unternehmen 417 Millionen Euro in die Hand. 11 Millionen Euro steuert Thüringen bei. Den entsprechenden Vertrag haben Bahn und Freistaat heute unterzeichnet. Auf 54 Kilometern werden Schienen, 62.000 Schwellen und 34 Weichen erneuert. Außerdem modernisiert das Unternehmen 10 Bahnhöfe. Die meisten deutschen Banken und Sparkassen würden einen drastischen globalen Wirtschaftseinbruch überstehen. Das zeigt ein 3-jähriger Stresstest, in dem so ein Szenario simuliert wurde. Die Institute bleiben insgesamt solide aufgestellt, heißt es von den Bankkontrolleuren der BaFin. Allerdings konnten einige Institute die von der Aufsicht vorgegebenen Kapitalanforderungen nicht mehr einhalten. Und diese werden jetzt besonders beobachtet.
2: Dankeschön, Jan. 17 Uhr Blitzer bei uns zuerst. Wir haben zum Beispiel einen Blitzer, der aktuell auf der A71 steht, Richtung Schweinfurt zwischen Suhl-Zellermedes und dem Dreieck Suhl. Ansonsten eine Meldung, Kreis Eichsfeld zwischen Duderstadt und Ecklingerode, ein Rind auf der Straße. Und wenn noch was fehlt, kostenlos anrufen oder WhatsApp schicken. Nummer für beides 0800, dann die 5, 99, 19, 99.
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2: Ja, da bekommen viele Bock, sich bei dem Wetter eher zu Hause einzumummeln. Wenn du sagst, nee, ich hab Bock, ich will mich jetzt noch irgendwie motivieren. Vielleicht schafft's ja der Track. Der hat eher so sommerliche Vibes. DJ Goja und Michiko, jetzt für dich an deinem

0: Jason Derulo, vor ein paar Tagen Geburtstag gehabt und deshalb bei einem Gig in Australien mit einer Torte und einem Ständchen überrascht worden. 37 ist er jetzt, auch wenn man es ihm nicht ansieht. Dein Radio Top 40 Nachmittag ist an. Lukas hier grüßt dich und da hat der Track hier schon viele zu Rap-Fans gemacht, die vorher so gar nichts mit Rap anfangen konnten.
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0: Aber Summer Jam und Shirin David haben es geschafft. Mo Money, Mo Haters. Dazu hat Summer Jam jetzt versprochen, sein Album kommt auf jeden Fall vor GTA 6 raus, also Anfang November. Da können wir uns dann auf noch mehr Banger freuen. Solange erfreuen wir uns an dem. 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

ist es sie. Sometimes I Love You an deinem Donnerstagnachmittag. Und ich glaube, ich habe da so eine Entscheidung getroffen, die etwas unüberlegt war. Reitop vor die läuft. Lukas hier, moin. Gestern war ja meteorologischer Herbstanfang und so. Das hat ja an sich nichts zu heißen. Ich habe mir aber so gedacht, ey komm, du warst lange nicht, gehst du mal wieder zum Barber, um dir die Seiten runterhäckseln zu lassen auf null. Habe ich dann auch so gemacht. Und jetzt fröstelst da ganz schön. Und ich hatte bisher natürlich noch keine Mütze auf. Noch so eine Sache, die mich daran erinnert hat. Aha, es ist nicht mehr Sommer, es ist Herbst. Aha, ich sollte mich dementsprechend etwas umstellen. Morgen bin ich dann schlauer.

0: Hier wird nicht Baby I Love You gesungen, sondern A-E-I-O-U, also A-E-I-O-U. Der neue von Oliver Heldens hier bei Radio Top 40. Und es sind nicht nur 50 Tage, bis irgendwann GTA 6 rauskommt. Ein anderer Countdown, der läuft auch und auf den gucken wir gleich in der nächsten halben Stunde.
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10: Ja, also egal wo du heute unterwegs bist, die Straßen hast du auf jeden Fall für dich. Bei dem Wetter sind die meisten eher drin. Es sieht grau aus. Teils ist Regen mit dabei, Werte nur noch so um die 16 Grad. Wir gucken auf die Straßen. Es ist 5:30. Blitzer bei uns zuerst in Erfurt stehen sie. Mainzer Hofplatz, Walbach Richtung Waldorfhöhe, Bushaltestelle und Weimar am Goetheplatz, 20er-Zone. Und noch eine Meldung von der A4 Richtung Dresden zwischen dem Kirchheimer Dreieck und Bad Hersfeld. Unfall auf der rechten Spur. Fehlt noch was? Kostenlos anrufen oder WhatsApp schicken. Nummer für beides 0800, dann die 5, 99, 90.

So entspannt kann sich ein Donnerstagnachmittag anhören. Mit Wiz the MC, Show Me Love, hier bei Radio Top 40. Eigentlich wollte Andreas aus Erfurt seinen Sohn nur zum Fußball

0: Training bringen und dann ist einfach noch ein bisschen Kohle bei rausgesprungen. Give me the cash.
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0: Ja, vor einer Stunde, da hat Andreas hier bei mir durchgeklingelt und meine Frage beantwortet. Was verderben sprichwörtlich viele Köche?
3: Den Brei.
0: Bist du jemand, der auch gerne mal den Brei verdirbt?
3: Ja.
0: Ja? Im übertragenen Sinne oder schon so in der Küche?
3: In beiden wahrscheinlich.
0: Okay. Du hast auf jeden Fall recht. Das stimmt.
3: Cool. Vielen Dank.
0: Ja, so schnell safest du dir bei uns einen Fuffi. Morgen auch wieder, kurz nach 7 in deiner Radio Top 40 Morning Show. Du musst nichts weiter machen, als hier anzurufen. Schon räumst du genauso ab. Und so kurz vorm Wochenende ist so ein Fuffi natürlich noch...

0: Southstar Miss You, denken sich auch ganz viele Haustiere, die daheim gerade auf ihr Herrchen warten. Weiter vor die läuft, Lukas hier grüßt dich und das Wilde, 3 Monate noch, dann ist Weihnachten. Das ist doch crazy. Also ich meine, Lebkuchen und Co. kannst du ja jetzt schon kaufen. Und Finn aus den Reihen vor die News, da wird ja auch schon ordentlich zugeschlagen, ne?
1: Ja, völlig richtig. Lebkuchen, Spekulatius und der ganze andere Süßkram, die werden im Sommer schon gekauft. Supermärkte geben ihre wertvolle Ladenfläche ja nicht für Produkte auf, die keiner haben will. Zwar steigen die Nachfragen dann ab November deutlich, aber vorher greifen auch schon viele in die Weihnachtsregale. Und das ist sogar wichtig, denn so verteilt sich der Ansturm über mehrere Monate und es wird vermieden, dass es in der Vorweihnachtszeit dann zu Lieferengpässen kommt.
0: Stimmt, habe ich noch gar nicht dran gedacht. Mega smart. Und ich meine, das Zeug hält sich ja auch eine Weile. Aber was so Weihnachten an sich angeht, ich habe da ehrlicherweise noch gar keinen Gedanken dran verschwendet.
1: Also mir geht's auch so, aber es gibt durchaus Leute, die da jetzt schon früh dran sind, wie ich auf der Straße gehört habe.
2: Aktuell bereite ich zumindest schon mal gedanklich ein paar Weihnachtsgeschenke vor, weil das geht ja dann doch immer schneller, als man denkt. Und ich will am Ende des Jahres keinen Stress mehr haben.
3: Ich sammle auch schon Ideen und Kleinigkeiten für den Adventskalender von meinem Freund.
1: Ich sag jedes Jahr, dass ich beim nächsten Mal früher mit den Weihnachtsvorbereitungen anfangen will. Vielleicht ist genau jetzt dafür der richtige Zeitpunkt.
0: Ja, denke ich auch. Aber wir beide wissen, dass das auch

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6: Wir gucken auf das Wetter in Thüringen und das sieht wie folgt aus. Da haben wir auf jeden Fall einige Wolken. Es regnet hier und da, Werte noch so um die 15 Grad, nachts 8 bis 5 Grad. 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
7: Hi. Bundesweit ist die Wirtschaft im ersten Halbjahr gewachsen, in Thüringen ist sie geschrumpft. Der Wert aller in Thüringen hergestellten Waren und Dienstleistungen hat gegenüber dem Vorjahreszeitraum um 0,8% abgenommen. Neben Thüringen gab es auch ein Minus im Saarland und in Sachsen. Wirtschaftsministerin

0: Colette Bosion meint, dies sei alles andere als ein zufriedenstellendes Ergebnis und ein Warnsignal. In Thüringen gibt es einen glücklichen Lottogewinner. Auf einen Tippschein aus dem Altenburger Land entfielen bei der Ziehung Super 6 100.000 Euro. Bei früheren Ziehungen hatte der Mehrwochenspielschein bereits zwei kleinere Gewinne abgeräumt. 87 Tage nach dem blamablen WM aus startet die Fußballnationalmannschaft unter dem neuen Bundestrainer Jürgen Klopp heute in die Nations League. In Amsterdam ist Erzrivale Niederlande der erste Kontrahent in der Gruppenphase. Das Spiel heute ist der Auftakt einer Serie von 4 Spielen in 11 Tagen. Anpfiff ist 20.45 Uhr.
1: Nice. Dankeschön, Jan. Wir gucken auf die Straßen. Blitzer bei uns zuerst. Erfurt stehen sie Mainzer Hofplatz oder Weimar Goetheplatz. Ansonsten eine Meldung von der A4 Richtung Dresden zwischen dem Kirchheimer Dreieck und Bad Hersfeld. Hier gab es einen Unfall auf der rechten Spur im Baustellenbereich. Schön aufpassen. Und wenn noch was fehlen sollte, kostenlos anrufen oder WhatsApp schicken. Die Nummer für beides ist die 0800, dann die 5, 99, 19, 99. Dir eine gute und sichere Fahrt.
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1: Und schon mal für den Hinterkopf. Morgen, da spielen wir dir dann wieder die besten Releases des Tages zum New Music Friday. Mit dabei die neuen Tracks von Taylor Swift, Nico Santos, Glockenbach und noch viel mehr. Ab 6 in deiner Radio Top 40 Morning Show. Kannst du dich drauf freuen? Bis dahin geht's jetzt noch ein bisschen ab mit Zomba. My Body Isn't Ready.

langsam Wochenendfeeling auf. Liegt auch an ihm hier, Sonny Fodera, Think About Us hier bei Radio Top 40. Da hast du jetzt einmal die Möglichkeit, alles rauszuschreien. Die Freude, den Stress, was auch immer. Zu dem neuen von Clock Clock geht das ziemlich gut. Nur vielleicht aufpassen, dass du dabei dein Umfeld nicht unnötig verstörst.

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0: Reise vor dir ist hier und das ist so das Ding im Herbst. Der Tag ist voll angenehm, aber abends wird's auf einmal arschkalt. Deshalb mein Tipp zum Donnerstag, einfach mal wieder im Kino vorbeischauen. Und der hier ist ganz neu.
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0: Eine Geschichte so alt wie die Menschheit selbst. Ein Mann und sein Hund gegen die Welt. Haben wir schon oft gesehen, in Arthur der Große zum Beispiel mit Mark Wahlberg oder in I Am Legend mit Will Smith. Jetzt gibt's das Ganze mit Brad Pitt.
2: Gib Pfote, Kumpel. Bist ein Guter.
0: Nach einem Flugzeugabsturz stellt ein ehemaliger Offizier fest, dass er irgendwo in der Wildnis gelandet ist. Keine Orientierung, kein Essen und super kalt ist es auch noch. Dabei hat er zum Glück seinen treuen Wauzi an seiner Seite.
2: Ich bring dich nach Hause. Wir müssen es wohl auf die harte Tour machen.
0: Es beginnt ein Kampf ums Überleben, der nicht nur körperlich, sondern auch mental krass an die Substanz geht. Hauptsache irgendwie da rauskommen.
2: Wir haben Schlimmeres durchgemacht.
0: Jeder Film mit Brad Pitt ist erstmal ein guter Film, auch wenn die Story jetzt nicht so krass ist. Geht erstmal los wie so ein typischer Survival-Streifen. Später wird's dann sehr emotional. Ob der Hund am Ende überlebt, musst du dabei selbst rausfinden. Und wenn dich das nicht abholen sollte, dann vielleicht die krassen Landschaftsaufnahmen, die sich durch die kompletten anderthalb Stunden ziehen. Da passt auch der Name. Eiserne Wildnis, Heart of the Beast, kriegst du ab sofort im Kino.
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